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1: Die USA, England und Belgien haben sich in der Nacht auf heute für das Achtelfinale der Fußball-Weltmeisterschaft qualifiziert. Die USA gewinnen in Unterzahl mit 2:0 gegen Bosnien-Herzegowina. England dreht dank eines Doppelpacks von Harry Kane die Partie gegen die Demokratische Republik Kongo. Und Belgien war gegen den Senegal bereits mit 0:2 hinten, kann aber in den letzten Minuten des Spiels noch 2 Tore erzielen, rettet sich in die Verlängerung und erzielt dort ganz spät einen Elfmeter zum 3:2-Sieg. Bei der Fußball-Weltmeisterschaft 1954 war das österreichische Nationalteam das letzte Mal in einer K.O.-Runde. Heute Abend ist es soweit, im 16. Finale wartet nach 72 Jahren niemand geringerer als der Europameister und einer der WM-Top-Favoriten, Spanien. Mit dabei ist auch der 18-jährige Superstar Lamine Yamal. Spanien ist heute Abend natürlich der ganz klare Favorit, aber unsere Nationalspieler haben schon öfter bewiesen, dass sie auch große Gegner ärgern können. In New York haben gestern 2 Menschen für ziemlich viel Aufregung gesorgt, die auf die Spitze des Empire State Buildings geklettert sind. Dort enthüllen sie ein Plakat mit einer Friedensbotschaft. Die Aktion war nicht genehmigt, die beiden wurden im Anschluss festgenommen. Laut US-Medien handelt sich es um ein russisches Extremkletterpaar, das sich auf der Spitze des Gebäudes verlobt hat.
2: Schönen guten Morgen heute am Donnerstag und der erste Tag, an dem es in ganz Österreich endlich kühler ist. Fenster auf und kältere Luft reinlassen. Heute gibt es allerhöchstens 21 bis 29 Grad. In der Früh und am Vormittag oben auf den Bergen schon noch ein paar Wolken, aus denen es ganz kurz regnen kann. Aber sonst bleibt es trocken und sehr windig im Osten Österreichs.
3: Schönen guten Morgen heute am Donnerstag. Schön, dass wir gemeinsam in den Tag starten. Und das ist der Blick auf Österreichs Straßen. Da ist aktuell noch nichts los. Gute und vor allem sichere Fahrt.
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4: 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Schönen guten Morgen. Das ist dein Donnerstag, der 2. Juli. Und wir starten rein. Joey Valance und Bray am Start mit den Punk Tactics. Ich bin die Kathi und wir wachen erst einmal auf. Guten Morgen. 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

Spiral Drive, haben den Zug verpasst und sich selbst einfach einen Space Train gebraucht. Die Tickets gibt's gratis. Also schnapp dir eins, wenn du noch mal kurz wegschlummern möchtest. Schönen guten Morgen.

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der Ort, wo wir die letzten 14 Tage alle gerne gewesen wären. In Tenana, Alaska, also der Ort, von dem Portugal the Man gerade gesungen haben in dem Lied. Ich habe nachgeschaut. Dort ist es die letzten Tage so extrem angenehm gewesen. Maximal 21 bis 23 Grad. Bisschen Sonne, aber auch Wolken. Und nachts hat es runtergekühlt auf 7 Grad. 7. Ja, was lernen wir draus? Das Gras auf der anderen Seite.

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1: Bei der Fußballweltmeisterschaft 1954 war das österreichische Nationalteam das letzte Mal in einer K.O.-Runde. Heute Abend ist es soweit, im 16. Finale wartet nach 72 Jahren niemand geringerer als der Europameister und einer der WM-Top-Favoriten Spanien. Mit dabei ist auch der 18-jährige Superstar Lamine Yamal. Spanien ist heute Abend natürlich der ganz klare Favorit, aber unsere Nationalspieler haben schon öfter bewiesen, dass sie auch große Gegner ärgern können. Bundespräsident Alexander Van der Bellen hat heute eine besondere Bitte an alle Eltern. Da das WM-Spiel der österreichischen Nationalmannschaft gegen Spanien erst um 21 Uhr beginnt, sollen die Kinder heute Abend etwas länger aufbleiben dürfen. In einem Instagram-Video sagt Van der Bellen, dass solche Erinnerungen ein Leben lang mitgenommen werden. In Niederösterreich sind gestern Nachmittag mehrere Personen aus der Donau gerettet worden. Sie waren in einer Reisegruppe mit Kajaks und Kanus unterwegs, als sie gekentert sind. Betroffen waren 8 Menschen, darunter auch 2 Kinder. Verletzt wurde niemand, es gab aber leichte Unterkühlungen. Die US-Marine sucht derzeit nach einem vermissten Besatzungsmitglied eines Hubschraubers, der im Arabischen Meer notgelandet ist. 3 der 4 Mitglieder konnten bereits gerettet werden. Die Crewmitglieder befinden sich in stabilem Zustand auf dem Flugzeugträger USS George W. Bush. Die Ursache der Notlandung des Helikopters ist noch unklar. Allerdings soll kein gegnerischer Beschuss dafür verantwortlich sein. Jedenfalls gibt es keine Hinweise darauf.
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3: Schönen guten Morgen heute am Donnerstag und der Tag startet heute nicht mit der Frage, wo der nächste Schatten ist, sondern eher wo der Pullover ist. Endlich kühler ist es heute in ganz Österreich bei 21 bis 29 Grad. Ein paar Restregenwolken gibt es schon noch am Vormittag oben auf den Bergen. Spätestens am Nachmittag überall trocken, nur windig ist es im Osten.
4: Hallo zu euch ins Auto, der Blick auf Österreich Straßen. Wir sind in der Steiermark, da sind gleich mal 2 Unfälle auf der A9 passiert. Der erste Richtung Linz und zwar bei Seiersberg, da ist aktuell nur der linke Fahrstreifen frei. Rückstau reicht ab bis Schachenwald, aktuell 20 Minuten Zeitverlust. Und in der Gegenrichtung, also A9 Richtung Slowenien, ein Unfall zwischen Wunschow und Wildon. Da gibt es allerdings nur kurze Verzögerungen. Ansonsten läuft's, gute und vor allem sichere Fahrt.
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5: 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Wunderschönen guten Morgen. Ich hoffe, du startest richtig gut in den Tag. Ich ärgere mich ehrlich gesagt immer noch ein bisschen über mich selbst, über gestern. Jetzt was richtig Dummes passiert. Ich war schwimmen und habe eine Nektarine gesnackt und wollte ein Stückerl mit meinem Jausenmesser wegschneiden. Das ist schon schier war. Und in den Busch werfen. Und dabei ist mir mein Messer entglitten und hat mir einfach einen Platten in mein Fahrrad gestochen. Shit happens. Richtig blöd, oder? Fuck.

Alle verurteilen sie immer Postenschacherei und Vitamin D, aber in manchen Fällen sind wir dann doch ganz froh drüber. Zum Beispiel, wenn dann die Supportband von Kraftklub bei den ganzen Stadionshows im Sommer einfach blond ist. Ja, und wer gut aufgepasst hat oder sich ein bisschen auskennt, weiß, dass die zwei Frauen von Blond die zwei Halbschwestern von den zwei Kraftklub-Brüdern sind. Also familieninterne Abmachungen, die mir ganz recht sind. Ich bin selbst dabei bei der Show in Hamburg, aber auch in Dresden sind sie zum Beispiel Vorband. 29. August, Trabrennbahn in Hamburg, und ich hoffe ja sehr drauf, dass ich auch diesen Banger dann dort höre. Das ist Blond mit Girlboss auf Pirate Radio.

0: Ante!
1: Pirate Radio, so anders wie du, und deshalb macht's auch gar nichts bei uns, wenn du gerade in einer Midlife, Quarterlife oder einfach Life Crisis steckst. Weil ich habe den passenden Soundtrack dazu. Bittersweet Symphony von The Verve. Dieser eine Song, wo man sich irgendwie vorstellt, man läuft ganz dramatisch durch die Stadt. Eine Träne kullert die Wange herunter, man rempelt Leute an und man ist der Main Character im Film des eigenen Lebens. Seit 1997 die Hymne für alle, die leben mit allem, was dazugehört.

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USA versus Bosnien haben heute Nacht schon gespielt um 2 Uhr. Und ich glaube, wir wissen alle, wie es ausgegangen ist. Aber die Favoritenrolle bei unserer Alternative Music WM, die ist nicht ganz so eindeutig. Gleich um 8 das nächste Mal.

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1: Bundespräsident Alexander Van der Bellen hat heute eine besondere Bitte an alle Eltern. Da das WM-Spiel der österreichischen Nationalmannschaft gegen Spanien erst um 21 Uhr beginnt, sollen die Kinder heute Abend etwas länger aufbleiben dürfen. In einem Instagram-Video sagt Van der Bellen, dass solche Erinnerungen ein Leben lang mitgenommen werden. Die USA, England und Belgien haben sich in der Nacht auf heute für das Achtelfinale der Fußball-Weltmeisterschaft qualifiziert. Die USA gewinnen in Unterzahl mit 2:0 gegen Bosnien-Herzegowina. England dreht dank eines Doppelpacks von Harry Kane die Partie gegen die Demokratische Republik Kongo. Und Belgien war gegen den Senegal bereits mit 0:2 hinten, kann aber in den letzten Minuten des Spiels noch 2 Tore erzielen, rettet sich in die Verlängerung und erzielt dort ganz spät einen Elfmeter zum 3:2-Sieg. In New York haben gestern 2 Menschen für ziemlich viel Aufregung gesorgt, die auf die Spitze des Empire State Buildings geklettert sind. Dort enthüllen sie ein Plakat mit einer Friedensbotschaft. Die Aktion war nicht genehmigt, die beiden wurden im Anschluss festgenommen. Laut US-Medien handelt es sich um ein russisches Extremkletterpaar, das sich auf der Spitze des Gebäudes verlobt hat. In Niederösterreich sind gestern Nachmittag mehrere Personen aus der Donau gerettet worden. Sie waren in einer Reisegruppe mit Kajaks und Kanus unterwegs, als sie gekentert sind. Betroffen waren 8 Menschen, darunter auch 2 Kinder. Verletzt wurde niemand, es gab aber leichte Unterkühlungen.
2: Schönen guten Morgen heute am Donnerstag und frischer Wind für die Wohnung, dass man sich schon über 29 Grad freut, weil es endlich kühler ist, hätte ich mir auch nicht gedacht. Windiger ist es im Osten. Ein paar Regenwolken sind schon noch dabei, vor allem oben auf den Bergen. Jetzt in der Früh und am Vormittag, spätestens am Nachmittag, dann aber überall trocken, viel Sonnenschein.
3: Hallo zu euch ins Auto, der Blick auf Österreichs Straßen. In 3 Bundesländern gibt es Unfälle. Nummer 1 vor Arlberg, A14 Richtung Innsbruck bei Klausenunfall, nur die Überholspur frei. Rückstau bis Hohenems. In Tirol auf der A12 Richtung Bregenz, da staut es zwischen Wehr und Innsbruck Ost, und in der Steiermark auf der A9 Richtung Linz. Kurz vor Seiersberg ist die Unfallstelle geräumt, da habe ich Good News, aber auf der A9 Richtung Slowenien gibt es nach wie vor eine Unfallstelle zwischen Wunschuh und Wildon, plus 15 Minuten.
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4: Und heute ist es ein Match der Pirate Radio Stars. USA gegen Bosnien bei der WM. Und bei uns? Sophie Tucker gegen das Dubiosa-Kollektiv. Da haben wir in rot-weiß-rotem Trikot ein sehr elektronisches Power-Duo am Start. Ihre Taktik, lange Freundschaft, um gut zu funktionieren. Musik mit portugiesischen Vibes und einem einzigartigen Dance-Sound. Ja, und in den blauen Trikots von Bosnien, da wechseln heute die Typen vom Dubiosa-Kollektiv. Die Strategie, die da gerade noch in der Kabine besprochen wird. Volle Aufmerksamkeit, viel Interaktion mit dem Publikum und living in the moment. Und vor allem Lautstärke. Und die vor allem im Einsatz gegen Missstände im Balkan. Heute auf jeden Fall sehr stark aufgestellt mit der inoffiziellen Hymne der BosnierInnen bei dieser WM. USA heißt der Song. Warum? Du wirst gleich merken. Hartes Match, aber bist du bereit für den Einlauf?
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Letzte Woche Hellfest Festival in Frankreich und The Offspring haben genau das gemacht. Was passiert, wenn man zu lange in der Sonne auf einem Metal Festival steht? Sehr dumme, sehr gute Ideen. Sie haben sich nämlich gedacht, warum moschen wir immer nur zu unseren eigenen Songs? Schauen wir mal, ob wir den größten Moshpit aller Zeiten zu, halt dich fest, einem Taylor Swift Song hinbekommen. Also kurz Love Story auf Punk gedreht. Ansage von Dexter Holland: Wir werden den größten Moshpit aller Zeiten zu einem Taylor Swift Song haben. Und das Publikum war einfach nur so: Challenge accepted. Resultat: tausende Metalheads, die zu Taylor Swift abgehen, als wäre es die allergeilste Metal-Nummer ever. Also, wenn du gedacht hast, Pop und Punk passen nicht zusammen, ja, tun sie nicht.

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2: Bundespräsident Alexander Van der Bellen hat heute eine besondere Bitte an alle Eltern. Da das WM-Spiel der österreichischen Nationalmannschaft gegen Spanien erst um 21 Uhr beginnt, sollen die Kinder heute Abend etwas länger aufbleiben dürfen. In einem Instagram-Video sagt Van der Bellen, dass solche Erinnerungen ein Leben lang mitgenommen werden. Die USA, England und Belgien haben sich in der Nacht auf heute für das Achtelfinale der Fußball-Weltmeisterschaft qualifiziert. Die USA gewinnen in Unterzahl mit 2:0 gegen Bosnien-Herzegowina. England dreht dank eines Doppelpacks von Harry Kane die Partie gegen die Demokratische Republik Kongo. Und Belgien war gegen den Senegal bereits mit 0:2 hinten, kann aber in den letzten Minuten des Spiels noch 2 Tore erzielen, rettet sich in die Verlängerung und erzielt dort ganz spät einen Elfmeter zum 3:2-Sieg. In New York haben gestern 2 Menschen für ziemlich viel Aufregung gesorgt, die auf die Spitze des Empire State Buildings geklettert sind. Dort enthüllen sie ein Plakat mit einer Friedensbotschaft. Die Aktion war nicht genehmigt, die beiden wurden im Anschluss festgenommen. Laut US-Medien handelt sich es um ein russisches Extremkletterpaar, das sich auf der Spitze des Gebäudes verlobt hat. In Niederösterreich sind gestern Nachmittag mehrere Personen aus der Donau gerettet worden. Sie waren in einer Reisegruppe mit Kajaks und Kanus unterwegs, als sie gekentert sind. Betroffen waren 8 Menschen, darunter auch 2 Kinder. Verletzt wurde niemand, es gab aber leichte Unterkühlungen.
3: Schönen guten Morgen heute am Donnerstag und nach den letzten Hitzetagen sind die 29 Grad heute fast schon Pulloverwetter. Aufatmen heute bei 21 bis 29 Grad allerhöchstens. Ein paar Regenduschen gibt es schon noch jetzt am Vormittag und bis Mittag so herum, oben auf den Bergen aber nur. Am Nachmittag bleibt es dann trocken, nur windig ist es im Osten.
4: Hallo zu euch ins Auto, der Blick auf Österreichs Straßen und da sind wir gleich mal in Tirol auf der A12 Richtung Bregenz. Zwischen der Raststation Wehr und Hall West gibt es abschnittsweise Stau. In Salzburg auf der A10 Richtung Salzburg ein Unfall mit mehreren Fahrzeugen zwischen Pass Lueck und dem Hieflertunnel. Deshalb gibt es Blockabfertigung vor dem Helbersbergtunnel bei Werf. Und dann noch ein Blick in die Steiermark A9 Richtung Linz. Ein Unfall bei Seiersberg, da ist aktuell nur die Überholspur frei. Gute und vor allem sichere Fahrt.
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5: 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Hi auf Pirate, Kathi hier und bei uns wird es jetzt ein bisschen schmutzig, aber auf Schwedisch. Die Viagra Boys am Start mit Baby Criminal. Die Story von Jimmy. Erst das perfekte Baby, dann Batterien in der Mikrowelle, Eichhörnchenhut und am Ende Alufolienanzug beim Versuch, eine nukleare Bombe zu bauen. Also alles dabei.

0: Hast du schon mal so ein süßes Motto von einem Festival gesehen, wie vom Fasstock dieses Jahr? Ich nämlich nicht. Es lautet Sonne, Almen, Liebe, Blumen. Also wenn da nicht alle Musik- und BergliebhaberInnen mal fix dabei sind, dann weiß ich auch nicht. Und noch dazu ist das Line-Up auch ganz cool. 27. bis 30. August in Unterort in Kärnten. Und mit dabei sind zum Beispiel Endless Wellness, Glut, Voodoo Jürgens oder auch Lara Hulo. Und hier ist sie auf Pirate mit Frau.
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Du wirst es mir nicht glauben, aber ich hatte die letzten Tage die größte Pechsträhne meines Lebens. Ja, alles hat angefangen am Samstag. Wir hatten eine Autopanne am zweitheißesten Tag des Jahres. Um 4 am Nachmittag irgendwo in Niederösterreich. Folge: Abschleppdienst. Natürlich auch nicht nach Wien zurück, sondern nach Niederösterreich. Jetzt dürfen wir dorthin fahren zur Werkstatt. Am Sonntag hat sich mein Freund als wirklich guter Freund herausgestellt und einem anderen Kollegen von uns beim Siedeln geholfen am heißesten Tag des Jahres und sich dabei sein Kreuz verrissen, so sehr, dass er kaum noch gehen kann. Und gestern, da habe ich in meinen Fahrradreifen einfach selbst unabsichtlich einen Platten reingestochen. Also es kann wirklich nicht mehr weiter nach unten gehen. Und genau an so einem Tag hat Chris Cornell wahrscheinlich auch diesen Song geschrieben. Fell on Black Days von Soundgarden. Den habe ich jetzt für alle, die auch keine so gute Zeit in der Hitze gerade haben.

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1: Die USA fordern heute Taiwan dazu auf, ein großes Drohnenarsenal aufzubauen. Dadurch soll China abgeschreckt werden, das ja immer wieder gegen Taiwan droht. Ein ranghoher US-Diplomat sagt, dass nichts einen Konflikt wirksamer abschrecken würde, als Taiwan in ein Hornissennest aus Luftoberflächen und Unterwasserdrohnen zu verwandeln. Das Ende der Hitzewelle hat gestern vor allem in Niederösterreich für zahlreiche Unwettereinsätze gesorgt. Insgesamt sind die Feuerwehren rund 60 Mal ausgerückt. Besonders betroffen war der Bezirk Tulln. In Glocknitz im Bezirk Neunkirchen mussten unter anderem Kanaldeckel wieder eingesetzt werden, die von den Wassermassen aus der Verankerung gerissen wurden. Der Grazer Anlagenbauer Andritz muss in diesem Jahr noch 500 Stellen bei seiner deutschen Tochter Schuler streichen, dass Wassermassen aus der Verankerung gerissen wurden. Der Grazer Anlagenbauer Andritz muss in diesem Jahr noch 500 Stellen bei seiner deutschen Tochter Schuler streichen, dass Wassermassen aus der Verankerung gerissen wurden. Der Grazer Anlagenbauer Andritz muss in diesem Jahr noch 500 Stellen bei seiner deutschen Tochter Schuler streichen, das sagt der Andritz-Chef Joachim Schönbeck heute. Schon in den letzten 5 Jahren sind...
2: Das ist euer Verkehrsupdate. Ungestatten in Oberösterreich. Da sind schon einige unterwegs zum Woodstock der Blasmusik und deswegen auf der B143 zwischen Ort und St. Martin schon Stau und aktuell ein Plus von 40 Minuten in beiden Richtungen. Also da heute generell mehr Zeit mitnehmen. Und Tirol A12 Richtung Bregenz zwischen Wattens und Hall gab es einen Unfall und es beginnt sich schon zu stauen. Also da ein Plus von 15 Minuten. Ansonsten läuft's. Gute Fahrt.
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3: 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Hi, das ist dein Donnerstagvormittag mit mir, der Kathi, und mit der besten neuen Musik. Und neu trifft in dem Fall wirklich genau zu. Bilderbuch am Start mit ihrer neuen Push Reality und die haben ganz viele News. Die sprengen jetzt diese Ramp, aber die wichtigste: Uche Yara wird neue Live-Gitarristin bei Bilderbuch. Statt Snacky Mike

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Naja, und alle, die auch heute am Donnerstag frei haben, die werden sich erst recht freuen, dass sie um diese Uhrzeit erst brunchen. Und alle anderen, die dürfen jetzt ein bisschen gute Musik hören, weil das ist Grunge zum Brunch oder wie The Melvins auch sagen würden. Warum wach sein, wenn man auch im Sound ertrinken kann? Aus den frühen 90ern heute vom Kultalbum Houdini. Aber ursprünglich als Weirdest 7-Inch Vinyl rausgekommen. Das ist Night Goat auf Pirate Radio.

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Ich glaube, es freuen sich so viele in Österreich schon auf morgen. Die Foo Fighters im Ernst-Happel-Stadion und wir wissen endlich den Timetable. 16 Uhr Einlass, 17.15 Uhr Fat Dog und die Idols spielen um 18.15 Uhr. Ich weiß, viele, viele freuen sich auf das Konzert, schon allein wegen den Idols.

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1: Die USA fordern heute Taiwan dazu auf, ein großes Drohnenarsenal aufzubauen. Dadurch soll China abgeschreckt werden, das ja immer wieder gegen Taiwan droht. Ein ranghoher US-Diplomat sagt, dass nichts einen Konflikt wirksamer abschrecken würde, als Taiwan in ein Hornissennest aus Luftoberflächen und Unterwasserdrohnen zu verwandeln. Die Pasterze am Großglockner wird bald nicht mehr der größte Gletscher Österreichs sein. Das letzte Eis am sogenannten Hufeisenbruch wird voraussichtlich noch heuer abschmelzen. Der Tiroler Gepatschwerner wird dann der größte Gletscher des Landes sein. Die Pasterze ist in den letzten Jahren massiv geschrumpft, was Forscher auf den Klimawandel zurückführen. Ein Bademeister in Oberösterreich soll seine Badegäste mit einem Taser bedroht haben, um sie kurz vor Badeschluss aus dem Becken zu scheuchen. Der Vorfall ist in einem Freibad im Bezirk Vöcklabruck passiert. Der Bademeister wurde mittlerweile fristlos entlassen. Es gibt eine Anzeige wegen Nötigung. Bei der Fußballweltmeisterschaft 1954 war das österreichische Nationalteam das letzte Mal in einer K.O.-Runde. Heute Abend ist es soweit, im 16. Finale wartet nach 72 Jahren niemand geringerer als der Europameister und einer der WM-Top-Favoriten, Spanien. Mit dabei ist auch der 18-jährige Superstar Lamine Yamal. Spanien ist heute Abend natürlich der ganz klare Favorit, aber unsere Nationalspieler haben schon öfter bewiesen, dass sie auch große Gegner ärgern können.
2: Vereinzelt braucht man noch eine Jacke übers Österreich-Trikot drüber. Es wird aber immer sonniger und immer wärmer. 23 Grad schon in Wien, 21 in Linz, 19 in Innsbruck. Heute größtenteils noch bewölkt, aber es wird eben immer sonniger. Am heißesten im Osten und Süden 30 Grad maximal. Morgen, der Freitag, dann wechselhaft windig, eher bewölkt, vereinzelt regnerisch, aber auch sehr sonnig.
3: Ein Verkehrsupdate und ich starte mit euch in Tirol. Auf der A13 Richtung Bozen zwischen Innsbruck Süd und Schönberg steht ein defektes Fahrzeug auf der rechten Fahrbahn. Es staut sich schon gerade ein Plus von 15 Minuten. In Oberösterreich sind schon einige unterwegs zum Woodstock der Blasmusik und deswegen auf der B143 zwischen Ort und St. Martin schon Stau. Aktuell 40 Minuten mehr Fahrzeit in beiden Richtungen. Also da heute generell mehr Zeit mitnehmen. Und in Kärnten A2 Richtung Wien ist der Kollmann-Tunnel gesperrt. Im Tunnel steht ein defekter LKW. Ausweichen könnt ihr da am besten über die B70. Gute Fahrt!
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4: 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Hi, Kathi hier. Mit einer ordentlichen Portion Wucht für deinen Donnerstagvormittag. Die Leftovers gleich am Start. Manu Chao, aber davor noch Korn. Das ist Twisted Transistor. Komm gut durch den Tag.

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mit KIZ einen Rechtsstreit gewinnen. Das könnte jetzt bald passieren. Und damit hi auf Pirate Radio. Wir machen einen Abstecher nach Berlin in den berühmtesten Chaospark Deutschlands, den Görlitzer Park. Da macht die Stadt jetzt nämlich nachts die Türen zu. Und im Rechtsstreit darum wird ernsthaft ein Rap-Song von KIZ als Argument zitiert. Behörden, die Deutschrap auslegen, was soll da schon schief gehen? Ja, und wenn die Welt eh schon komplett drüber ist, lassen wir sie stilvoll untergehen.

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Heute Abend, da steht ein ganz besonderes Fußballspiel der Männer am Plan. Wir, Österreich gegen Spanien. Und ich glaube, es ist klar, wir alle wollen, dass wir weiterkommen. Aber Spanien ist dann doch vielleicht schwer zu knacken. Wir probieren es aber trotzdem, gleich in der Alternative Music WM. Bleibt dran!

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1: Die Pasterze am Großglockner wird bald nicht mehr der größte Gletscher Österreichs sein. Das letzte Eis am sogenannten Hufeisenbruch wird voraussichtlich noch heuer abschmelzen. Der Tiroler Gepatschwerner wird dann der größte Gletscher des Landes sein. Die Pasterze ist in den letzten Jahren massiv geschrumpft, was Forscher auf den Klimawandel zurückführen. Das Ende der Hitzewelle hat gestern vor allem in Niederösterreich für zahlreiche Unwettereinsätze gesorgt. Insgesamt sind die Feuerwehren rund 60 Mal ausgerückt. Besonders betroffen war der Bezirk Tulln. In Glocknitz im Bezirk Neunkirchen mussten unter anderem Kanaldeckel wieder eingesetzt werden, die von den Wassermassen aus der Verankerung gerissen wurden. Die ÖBB stehen laut einem Bericht der Presse offenbar kurz davor, das Einkaufszentrum Wien Mitte zu kaufen. Der Kaufpreis soll zwischen 600 und 700 Millionen Euro liegen. Das wäre der teuerste Immobiliendeal in der Geschichte von Wien. Eine offizielle Bestätigung gibt es derzeit noch nicht. Bundespräsident Alexander Van der Bellen hat heute eine besondere Bitte an alle Eltern. Da das WM-Spiel der österreichischen Nationalmannschaft gegen Spanien erst um 21 Uhr beginnt, sollen die Kinder heute Abend etwas länger aufbleiben dürfen. In einem Instagram-Video sagt Van der Bellen, dass solche Erinnerungen ein Leben lang mitgenommen werden.
2: Im Osten und Süden heute am heißesten bei 30 Grad maximal. Da sind wir aber noch ein Sprint fern. Spitzenreiter aktuell mit 27 Grad Hartberg. Vereinzelt aber auch noch ordentlich bewölkt, ein bisschen Nebel, vereinzelt auch noch regnerisch. Ja, und auch sehr windig. Entlang der Donau zum Beispiel. Morgen am Freitag dann wechselhaft, windig, eher bewölkt, vereinzelt regnerisch, aber auch Sonne, gar kein Stress, gar kein Problem. Es wird auch ähnlich warm wie heute, vielleicht minimalst eine Spur kühler.
3: Ich werfe mit euch einen Blick auf die Straßen und es ist ein bisschen was los, aber wir starten mit guten Nachrichten für euch in Tirol. Auf der A13 Richtung Bozen zwischen Innsbruck Süd und Schönberg stand ein defektes Fahrzeug auf der rechten Fahrbahn. Das wurde schon entfernt und es läuft wieder. In Oberösterreich sind einige unterwegs zum Woodstock der Blasmusik und deswegen auf der B143 zwischen Ort und St. Martin Stau und aktuell ein Plus von 20 Minuten in beiden Richtungen, also da am besten mehr Zeit mitnehmen. Und in Kärnten A2 Richtung Wien ist der Kollmann-Tunnel immer noch gesperrt. Im Tunnel steht ein defekter LKW, da wird es noch circa eine Stunde dauern. Ausweichen am besten über die B70. Ich wünsche euch eine gute Fahrt.
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4: Matchday heute Abend, 21 Uhr, Spanien gegen Österreich. Ich glaube, das weißt du. Und bei uns zur Einstimmung gibt's jetzt das Vorspiel dazu. Der Gegner, die Pinkertones, ein elektronisches Duo aus Barcelona mit Sampleame am Start. Ja, ein funky und ironischer Track über Leute, die ein bisschen zu viel samplen. Also sicher nicht über uns, weil Österreich, wir haben eine eigene Taktik und die nennt sich Durchwursteln. Und das wollen wir uns in dieser Alternative Music WM jetzt mit Fesch und Weltmeister. Ein Song extra für die Männer-WM geschrieben mit einer wunderschönen Referenz an Österreichs größten Popstar, Falco. Aber hör selbst, es sind zwei wunderbar spielbare sommerliche Hits, also ich glaube, es wird ein gutes Spiel. Anpfiff jetzt.
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Und ich glaube, ein paar sind schon ganz gespannt auf morgen. Die Foo Fighters im Ernst-Happel-Stadion und es sind ein paar Infos jetzt rausgekommen. Achtung bitte bei den Taschen, nimm maximal eine A4-Tasche mit und Flaschen sind verboten, ja, trotz der Hitze. Und was ich aber ganz besonders cool finde, es gibt ein Awareness-Team. Also wenn du dich unwohl fühlst, bei den gelben Westen melden.

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Und das war's für diesen sommerlichen Donnerstag bei Pirate Radio und von mir, der Kathi. Wenn du schwitzt, dann ist es entweder das Wetter oder der Sound, aber wir übernehmen keine Verantwortung, für beides nicht. Hol dir ein Eis am Nachmittag, setz dich in den Schatten und hör weiter in Pirate Radio. Mein Kollege, der Michi, der ist schon unterwegs. Kathi, over and out.

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1: Die Wiener Rettung hat in den letzten Tagen wegen der Hitze einen neuen Einsatzrekord verzeichnet. Von Montag in der Früh bis Donnerstag in der Früh sind die Rettungsteams fast 4000 Mal ausgerückt. Der Tagesrekord wurde dabei von Montag auf Dienstag gebrochen. Innerhalb von 24 Stunden ist die Rettung dabei fast 1400 Mal ausgerückt. Im Hamburger Hafen sind Drogen im Wert von 12 Millionen Euro sichergestellt worden. Zoll, Staatsanwaltschaft und Polizei haben dort mehr als 1,2 Tonnen Cannabis beschlagnahmt. 8 Verdächtige wurden in Polen festgenommen, 6 davon sitzen jetzt in Untersuchungshaft. Die deutsch-polnische Gruppe soll die Drogen auf dem Seeweg von Thailand nach Europa geschmuggelt haben. Bundespräsident Alexander Van der Bellen hat heute eine besondere Bitte an alle Eltern. Da das WM-Spiel der österreichischen Nationalmannschaft gegen Spanien erst um 21 Uhr beginnt, sollen die Kinder heute Abend etwas länger aufbleiben dürfen. In einem Instagram-Video sagt Van der Bellen, dass solche Erinnerungen ein Leben lang mitgenommen werden. Ein Bademeister in Oberösterreich soll seine Badegäste mit einem Taser bedroht haben, um sie kurz vor Badeschluss aus dem Becken zu scheuchen. Der Vorfall ist in einem Freibad im Bezirk Vöcklabruck passiert. Der Bademeister wurde mittlerweile fristlos entlassen. Es gibt eine Anzeige wegen Nötigung.
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4: Im Osten und Süden heute am heißesten bei 30 Grad maximal. Da sind wir aber noch ein Sprint fern. Spitzenreiter aktuell mit 27 Grad Hartberg. Vereinzelt aber auch noch ordentlich bewölkt, ein bisschen Nebel, vereinzelt auch noch regnerisch. Ja, und auch sehr windig. Entlang der Donau zum Beispiel. Morgen am Freitag dann wechselhaft, windig, eher bewölkt, vereinzelt regnerisch, aber auch Sonne, gar kein Stress, gar kein Problem. Es wird auch ähnlich warm wie heute, vielleicht minimalst eine Spur kühler.
5: Ich werfe mit euch einen Blick auf die Straßen. Ohne es ist ein bisschen was los, aber wir starten mit guten Nachrichten für euch in Tirol. Auf der A13 Richtung Bozen zwischen Innsbruck Süd und Schönberg stand ein defektes Fahrzeug auf der rechten Fahrbahn. Das wurde schon entfernt und es läuft wieder. In Oberösterreich sind einige unterwegs zum Woodstock der Blasmusik und deswegen auf der B143 zwischen Ort und St. Martin Stau und aktuell ein Plus von 20 Minuten in beiden Richtungen. Also da am besten mehr Zeit mitnehmen. Und in Kärnten A2 Richtung Wien ist der Kollmann-Tunnel immer noch gesperrt. Im Tunnel steht ein defekter LKW, da wird es noch circa eine Stunde dauern. Ausweichen am besten über die B70. Ich wünsche euch eine gute Fahrt.
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6: 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Einen feinen Donnerstagnachmittag wünscht Michael Grohmann. Jetzt mit Rise Against und Satellite. 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

Selig und ist es wichtig hier auf Pirate Radio. Mehr Grunge gibt's immer montags bis freitags bei uns am Vormittag, kurz vor 10:30 bei Grunge zum Brunch. Morgen Vormittag starten die Sommerferien offiziell im Osten Österreichs und die beginnen wirklich bombastisch mit den Idols und den Foo Fighters am Abend im Ernst-Happel-Stadion und natürlich dem größten Outdoor-Music-Festival der Welt beim freien Eintritt, dem Donauinselfest.

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feinen Donnerstagnachmittag mit den Beastie Boys hier auf Pirate Radio. Nein, bei uns gibt's keinen Mainstream, sondern eben Alternative Rock und Pop nonstop. Gleich warten Turbo Negro auf dich. Und für heiße Diskussionen sorgt momentan ein neues Projekt in einem spanischen Strand, an dem er jetzt für 1 Euro gerade mal 1 Minute duschen kann. Zahlbar am Automaten, entweder mit Münze oder per Smartphone. Die einen ärgern sich, dass kurz mal abduschen jetzt noch mehr auch schon noch was zusätzlich kosten soll. Die anderen ärgern sich wieder darüber, dass das so wirkt, dass man in Zukunft überhaupt nur mehr per Smartphone alles zahlen können. Und wieder andere meinen zu Recht, duschen und das Handy daneben haben, ohne dass das Ding dabei nass und kaputt geht, ist halt auch eine besondere Challenge. Und dann wäre da noch die Gemeinde, die beruft sich nämlich auf die Wasserknappheit und meint, es wäre mal ein Versuch, gegen das Ganze vorzugehen. Irgendwie kann man alle verstehen, gell?

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1: Die erfolgreiche Bewerbung Österreichs für den UNO-Sicherheitsrat hat 10 Millionen Euro gekostet. Das Außenministerium hat heute die Kosten der Kampagne bekannt gegeben. Budgetiert waren 20 Millionen Euro, also das Doppelte. Außenministerin Beate Meinl-Reisinger zeigt sich erfreut und sagt, man habe durch Sparsamkeit und Effizienz nur halb so viel ausgegeben, wie budgetiert war. Die Ölmultis haben die fallenden Spritpreise im Juni nur bedingt weitergegeben. Das kritisiert heute der ÖAMTC. Die Differenz zwischen den Nettopreisen für Benzin und Diesel und dem Preis für einen Liter Öl sei aktuell deutlich höher als noch vor dem Irankrieg. Der ÖAMTC fordert eine Untersuchung und stärkere Reglementierung der internationalen Preisnotierungen. Während der jüngsten Hitzewelle in Frankreich ist die Zahl der Todesfälle von über 75-Jährigen um 85% angestiegen. Innerhalb einer Woche sind 513 Menschen dieser Altersgruppe gestorben. In der Vorwoche hat es 278 Todesfälle gegeben. Die Zahl der Notdiensteinsätze wegen Hitzschlags und Dehydrierung ist nach Angaben der Organisation in der Altersgruppe um 480 bzw. gut 300% angestiegen. Der Pilot, der letzte Woche in Peking mit einem Leichtflugzeug in ein Hochhaus geflogen ist, wollte offenbar Suizid begehen. Das berichten heute die Behörden. Der 66-jährige Mann soll psychisch krank gewesen sein und unter Schlaflosigkeit und Angstzuständen gelitten haben. In seinen Tagebüchern ist außerdem der Ausdruck „das Leben beenden“ aufgetaucht. Bei dem Absturz sind 13 Menschen verletzt worden. Der Pilot ist ums Leben gekommen.
2: Das Wetter heute Nachmittag überwiegend sonnig und trocken. Dabei sehr windig. Im Osten und Süden hat es bis zu 29 Grad. 30 Grad morgen als Maxiwerte, wechselhaft und windig, mehr Sonne nachmittags. Badewetter gemeldet für den Samstag. Sonnig und trocken, bis zu 30 Grad. Das ist auf den Straßen los. Tangente in Wien, A23, Richtung Hagranstauz zwischen Labergtunnel und Knotenprater. Und großes deutsches Eck, deutsche A8, in beiden Richtungen. Bauarbeiten bei Rohrdorf Richtung Salzburg 45 Minuten länger, Richtung München sind es 30 Minuten Zeitverlust. Gute Fahrt.
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3: 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Feinen Donnerstagnachmittag, kurz nach zwei ist es. Ich bin Michael Krohmann, hab für dich jetzt die Bloodhound Gang mit dabei, Siamese Elephants und zu Beginn Materia.
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haben uns kurz vor der ersten Hitzewelle beehrt. Naked Cameo hier auf Pirate Radio, das ist deine Heimat für Alternative Rock und Pop nonstop. 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

Die sorgen schon richtig für Festivalstimmung, gell? L7 hier auf Pirate Radio und morgen geht's ja los mit dem Donauinselfest. Da freuen wir uns auch schon drauf. 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
1: Die erfolgreiche Bewerbung Österreichs für den UNO-Sicherheitsrat hat 10 Millionen Euro gekostet. Das Außenministerium hat heute die Kosten der Kampagne bekannt gegeben. Budgetiert waren 20 Millionen Euro, also das Doppelte. Außenministerin Beate Meinl-Reisinger zeigt sich erfreut und sagt, man habe durch Sparsamkeit und Effizienz nur halb so viel ausgegeben, wie budgetiert war. Die Ölmultis haben die fallenden Spritpreise im Juni nur bedingt weitergegeben. Das kritisiert heute der ÖAMTC. Die Differenz zwischen den Nettopreisen für Benzin und Diesel und dem Preis für einen Liter Öl sei aktuell deutlich höher als noch vor dem Irankrieg. Der ÖAMTC fordert eine Untersuchung und stärkere Reglementierung der internationalen Preisnotierungen. Während der jüngsten Hitzewelle in Frankreich ist die Zahl der Todesfälle von über 75-Jährigen um 85% angestiegen. Innerhalb einer Woche sind 513 Menschen dieser Altersgruppe gestorben. In der Vorwoche hat es 278 Todesfälle gegeben. Die Zahl der Notdiensteinsätze wegen Hitzschlags und Dehydrierung ist nach Angaben der Organisation in der Altersgruppe um 480 bzw. gut 300% angestiegen. Eine 60-Jährige ist gestern Vormittag in Wien-Simmering mit einer Schere auf ihren schlafenden Mann losgegangen. Der 79-Jährige hat Schnittverletzungen an den Armen erlitten. Die Frau war stark alkoholisiert und hatte rund 2 Promille im Blut. Sie wird festgenommen, gegen sie wird ein Betretungs- und Annäherungsverbot ausgesprochen.
2: Das Wetter heute Nachmittag überwiegend sonnig und trocken. Dabei sehr windig. Im Osten und Süden hat es bis zu 29 Grad. 30 Grad morgen als Maxi-Werte, wechselhaft und windig, mehr Sonne nachmittags. Badewetter gemeldet für den Samstag. Sonnig und trocken, bis zu 30 Grad. Ein Update von den Straßen. Tangente in Wien Richtung Kagran. Ein Unfall im Laberg-Tunnel. Massiver Stau zurück zum Knoten Vösendorf. 30 Minuten länger. Tangente Richtung Südautobahn. Hier staut es zwischen Stadlau und Knoten Prater wegen Überlastung. A7 in Linz Richtung Westautobahn, erste Staus zwischen Föst und Wiener Straße. Und großes deutsches Eck bei Rohrdorf, Bauarbeiten und damit Stau in beiden Richtungen. Auf der A8 Richtung Salzburg 45 Minuten länger, Richtung München sind es 30 Minuten Zeitverlust. Gute Fahrt!
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3: 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Schönen Donnerstagnachmittag, kurz nach 3 ist es. Ich bin Michael Grohmann und begleite ich mit Almost Monday die Kooks und natürlich frischer Musik aus unserem Pirate Radio Release Radar gleich.

Großartige Sounds von Nothing But Thieves hier auf Pirate Radio. Bei uns gibt's immer neue Musik, jeden Sonntag im Pirate Radio Release Radar. Und da waren unter anderem letzten Sonntag Frittenbude mit dabei mit Mallorca.

Hat schon ein bisschen Sommerfeeling, gell? Gibt aber auch einen neuen Track von Blondshell, Violets. Und auch die Bacon Picklets haben was Neues, nämlich Time to Be Yourself.

Ja, die haben schon alle Power, die Songs von letzten Sonntag. Und deine Lieblingsfavoriten davon kannst du uns natürlich verraten per WhatsApp. Dann spielen wir die auch öfter hier auf Pirate Radio. Jetzt aber ein Klassiker von Apollo 440. Hier ist Stop the Rock. Schönen Donnerstagnachmittag.

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Erinnert mich an Lagerfeuer und die eigene Schulzeit. Die Toten Hosen hier auf Pirate Radio. Morgen ist es ja soweit. Schulschluss in Wien, Niederösterreich und dem Burgenland wird eh schon Zeit, gell? 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
1: Die erfolgreiche Bewerbung Österreichs für den UNO-Sicherheitsrat hat 10 Millionen Euro gekostet. Das Außenministerium hat heute die Kosten der Kampagne bekannt gegeben. Budgetiert waren 20 Millionen Euro, also das Doppelte. Außenministerin Beate Meinl-Reisinger zeigt sich erfreut und sagt, man habe durch Sparsamkeit und Effizienz nur halb so viel ausgegeben, wie budgetiert war. Die Ölmultis haben die fallenden Spritpreise im Juni nur bedingt weitergegeben. Das kritisiert heute der ÖAMTC. Die Differenz zwischen den Nettopreisen für Benzin und Diesel und dem Preis für einen Liter Öl sei aktuell deutlich höher als noch vor dem Irankrieg. Der ÖAMTC fordert eine Untersuchung und stärkere Reglementierung der internationalen Preisnotierungen. Während der jüngsten Hitzewelle in Frankreich ist die Zahl der Todesfälle von über 75-Jährigen um 85% angestiegen. Innerhalb einer Woche sind 513 Menschen dieser Altersgruppe gestorben. In der Vorwoche hat es 278 Todesfälle gegeben. Die Zahl der Notdiensteinsätze wegen Hitzschlags und Dehydrierung ist nach Angaben der Organisation in der Altersgruppe um 480 bzw. gut 300% angestiegen. Die iranischen Streitkräfte bestehen erneut auf die Kontrolle der Straße von Hormus. Alle Öltanker und Handelsschiffe sind verpflichtet, ausschließlich die vom Iran festgelegte Route zu benutzen. Die USA fordern eine freie Passage für alle Schiffe ohne Gebühren. Die Straße von Hormus ist eine der wichtigsten Seestraßen für den weltweiten Energiehandel.
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3: Kurzer Blick aufs Wetter. Der Abend überwiegend sonnig. Erst nach Mitternacht. Regenschauer möglich zwischen Vorarlberg und dem Salzkammergut. 10 bis 20 Grad als Tiefstwerte über Nacht. In den nächsten beiden Tagen um die 30 als Maxi-Werte. Morgen noch recht wechselhaft, windig, auch mal ein paar Schauer. Erst nachmittags macht's auf. Samstag für alle schön trocken und sonnig. Das ist auf den Straßen los. Tangente in Wien. Richtung Kagran staut zwischen Hansenkurve und Knotenprater. Richtung Südautobahn Stau zwischen Hirschstetten und Knotenprater. A7 in Linz Richtung Westautobahn. Stau zwischen Hafenstraße und Knoten Linz. Da ist außerdem ein Unfall passiert bei der Föst. Staus auch auf der Umfahrung Traun bei Hai. Steiermark S6 Richtung Wien. Sperre des Ganzsteintunnels bei Mürzzuschlag. Da steht ein defektes Auto. Umgeleitet wird man über das Ortsgebiet. Eine Grenzwartezeit gibt es für die Steiermark an der Grenze Spielfeld. Länger bei der Ausreise, und zwar 30 Minuten Zeitverlust. In Kärnten A2 bei Packsattel, Blockabfertigung vor dem Kalcherkugeltunnel Richtung Wien und damit 20 Minuten länger. Gute Fahrt!
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1: Die neue von Scofi, ich mag sie auf Pirate Radio, haben wir da letzte Woche in unserem Pirate Radio Release Radar vorgestellt. Und wenn du den Song öfter hören möchtest, dann schick uns einfach eine WhatsApp. Die Nummer zu unserem Kanal findest du auf pirateradio.at. Und da kannst du natürlich auch selbstverständlich jetzt gleich bestellen. Du weißt ja, in einer knappen Dreiviertelstunde geht's los mit unserem Pirate Radio Sixpack. Wir begleiten dich mit den 6 besten Roadtrip-Songs nach Hause und da soll natürlich deine Favoriten auch nicht fehlen. Also mach das jetzt gleich. Ich habe inzwischen Roams für dich.

Was für ein Gitarrenspiel, ha? Molotov und Puto hier auf Pirate Radio. Das ist ein Donnerstagnachmittag. Die große Frage ist, wie wird's denn morgen? Wieder Bots heiß oder ganz angenehm? Die Antwort 25 bis 28 Grad, also ich würde sagen angenehm. Bissl Wind dazu, das hilft auch immer. Viel Sonne im Osten und im Westen musst du schon mit dem ein oder anderen Regenguss rechnen, aber wie hat die Oma immer gesagt, du bist ja nicht aus Zucker, gell?

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Statt Mainstream kriegst du bei uns Alternative Rock und Pop nonstop. Das ist dein Pirate Radio am Donnerstagnachmittag und es gibt da zwei Dinge, auf die Gamer seit geraumer Zeit warten, nämlich einerseits die PS6 und andererseits GTA 6. Von beiden gibt's jetzt wieder News. Zuerst die schlechten. Die PS6 dürfte doch deutlich teurer werden als ihre Vorgänger. Schuld daran sind die gestiegenen Kosten für die Komponenten. Dafür aber kommt das neue GTA 6 deutlich günstiger als erwartet auf den Markt. Da haben wir schon viele mit Preisen weit über 100 Euro gerechnet, aber wie man sieht, beim Vorverkauf im Netz ist man da schon so ab 80 Euro dabei und im Handel ist es teilweise noch besser, da gibt es schon ab 65 Euro. Also, gibt auch gute Nachrichten, gell? Hier sind Folds auf Pirate Radio. Shadow!

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1: Die erfolgreiche Bewerbung Österreichs für den UNO-Sicherheitsrat hat 10 Millionen Euro gekostet. Das Außenministerium hat heute die Kosten der Kampagne bekannt gegeben. Budgetiert waren 20 Millionen Euro, also das Doppelte. Außenministerin Beate Meinl-Reisinger zeigt sich erfreut und sagt, man habe durch Sparsamkeit und Effizienz nur halb so viel ausgegeben, wie budgetiert war. Die Ölmultis haben die fallenden Spritpreise im Juni nur bedingt weitergegeben. Das kritisiert heute der ÖAMTC. Die Differenz zwischen den Nettopreisen für Benzin und Diesel und dem Preis für einen Liter Öl sei aktuell deutlich höher als noch vor dem Irankrieg. Der ÖAMTC fordert eine Untersuchung und stärkere Reglementierung der internationalen Preisnotierungen. Während der jüngsten Hitzewelle in Frankreich ist die Zahl der Todesfälle von über 75-Jährigen um 85% angestiegen. Innerhalb einer Woche sind 513 Menschen dieser Altersgruppe gestorben. In der Vorwoche hat es 278 Todesfälle gegeben. Die Zahl der Notdiensteinsätze wegen Hitzschlags und Dehydrierung ist nach Angaben der Organisation in der Altersgruppe um 480 bzw. gut 300% angestiegen. Die iranischen Streitkräfte bestehen erneut auf die Kontrolle der Straße von Hormus. Alle Öltanker und Handelsschiffe sind verpflichtet, ausschließlich die vom Iran festgelegte Route zu benutzen. Die USA fordern eine freie Passage für alle Schiffe ohne Gebühren. Die Straße von Hormus ist eine der wichtigsten Seestraßen für den weltweiten Energiehandel.
2: Kurzer Blick aufs Wetter. Der Abend überwiegend sonnig. Erst nach Mitternacht Regenschauer möglich zwischen Vorarlberg und dem Salzkammergut. 10 bis 20 Grad als Tiefstwerte über Nacht. In den nächsten beiden Tagen um die 30 als Maxi-Werte. Morgen noch recht wechselhaft, windig, auch mal ein paar Schauer. Erst nachmittags macht's auf. Samstag für alle schön trocken und sonnig. Kurzer Blick auf die Straßen. Niederösterreich 21. Bei Heiligenkreuz steht ein defektes Auto im Baustellenbereich Richtung Westautobahn. Das ist auf der rechten Spur. Tangente in Wien Richtung Kagran-Stau zwischen Knoten Vösendorf und Knoten Prater. Da sind auch immer wieder Unfälle. Richtung Südautobahn-Stau zwischen Hirschstetten und Knoten Prater. A7 in Linz, Stau Richtung Westautobahn zwischen Hafenstraße und Knoten Linz. Auch auf der Umfahrung Traun, Stau bei Heid. Und Kärnten A2 bei Parksattel Richtung Wien, Blockabfertigung vor dem Kalcherkogeltunnel. Das kostet 20 Minuten. Gute Fahrt!
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3: 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Kurz nach 5 ist es und damit endet dein Arbeitstag. Willkommen beim Pirate Radio Sixpack. Wir bringen dich jetzt gut nach Hause mit den 6 besten Roadtrip-Songs. Den Start machen die Ärzte.

Wir begleiten dich mit den 6 besten Roadtrip-Songs hier nach Hause. Das war ein Corner Shop hier auf Pirate Radio in deinem Sixpack am Donnerstag. Und morgen ist es ja soweit. Sommerferienstart in Wien, in Österreich und im Burgenland. Das heißt, besser heute noch tanken. Du weißt, morgen schießen die Preise traditionell immer nach oben.

Wir begleiten dich mit den 6 besten Roadtrip-Songs am Heimweg an diesem Donnerstag. Und ja, einkaufen sollte es vielleicht auch noch gehen. Du weißt ja, seit kurzem ist ja die Mehrwertsteuersenkung auf einige Lebensmittel in Kraft. Und da spart man sich ja einiges. Also, was haben sie ausgerechnet? Pro Haushalt knappe 4,75 Euro im Monat. Ja, da weiß man jetzt gar nicht, was man mit dem ganzen Geld anstellen soll, das einem da übrig bleibt. 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
1: Pigeon aber trotzdem weiterhören, wir haben großartige Musik, auch nach Pigeon John und The Bomb. Das ist noch ein Wunsch, der reingekommen ist, extra vom Franz aus Krems. Sein Lieblings-Roadtrip-Song. Whoa.

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0: Sophie Tucker und Drinky hier auf Pirate Radio. Bei uns kriegst du Alternative Rock und Pop nonstop, denn wir sind eben so anders wie du, wir stehen nicht auf Mainstream. Dafür, kleiner Tipp für heute Abend, vielleicht magst du den Donnerstag ja im Kino ausklingen lassen, gibt nämlich einen starbesetzten neuen Thriller mit Dustin Hoffman und Jean Reno, The Piano Tuner. Außerdem hätte ich noch einen Tipp, falls die Oma wieder mal über die Sommerferien mit den Kindern ins Kino schicken magst. Minions und Monster. Die kleinen Gelben mit der blauen Latzhose sind zurück.
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1: Die USA hinterlassen gefährliche Müllberge auf Grönland. Das berichtet heute die dänische Zeitung Politiken. Seit über 80 Jahren lagern dort 100.000 verrostete Ölfässer sowie große Mengen an Asbest und radioaktivem Abwasser. Die insgesamt 400.000 Liter Diesel und etwa 24 Millionen Liter verseuchten Wassers unterhalb des Islandeises verursachen eine massive Umweltverschmutzung. Die Finanzpolizei hat einen umfangreichen Schlag gegen Schwarzarbeit in Wien und Niederösterreich durchgeführt. Ein Anbieter von Winterdiensten, der seit 2017 systematisch Schwarzarbeiter beschäftigt haben soll, ist der Hauptverdächtige. 21 Hausdurchsuchungen sind durchgeführt worden. Dabei sind zahlreiche Beweismittel sowie namhafte Bargeldbeträge, Suchtmittel und verbotene Waffen gefunden worden. Die Ermittlungen dauern an. Das Verwaltungsgericht München hat die Grenzkontrollen zwischen Deutschland und Österreich in drei Fällen für rechtswidrig erklärt. Einen Eilantrag auf Unterlassung zukünftiger Kontrollen hat das Gericht aber abgelehnt. Die Begründung, der Bürger muss staatliche Eingriffe zunächst dulden. Die Kontrollen sind rechtswidrig, weil sie seit Jahren faktisch unverändert bestehen und gegen das Schengener Grenzkodex verstoßen. Die SPÖ und die ÖVP ringen derzeit um ein Medienförderungspaket. Geplant ist eine Zeitungszustellungsförderung ab 2027 in Höhe von 25 Millionen Euro pro Jahr. Auch sollen die Mittel für Medienkompetenz von 700.000 Euro auf 10 Millionen Euro aufgestockt und die Digitaltransformationsförderung fortgeführt werden.
2: Der Abend beginnt und endet auch trocken, von Westen zieht es aber in der Nacht zu und da kann es in der zweiten Nachthälfte dann zwischen Vorarlberg und dem Salzkammergut etwas regnen. Und es ist die zweite angenehme Nacht, die auf uns wartet, mit Temperaturen zwischen 10 und 20 Grad, teilweise sogar einstellig im Mühl- und Waldviertel. Morgen Freitag weder durchgehend trocken noch lupenrein bei 23 bis 30 Grad. Hier ist der Verkehrsüberblick für den Donnerstagabend. Wir starten in Niederösterreich, A1 Richtung Wien bei Böhemkirchen. Da ist ein Unfall passiert, es ist nur die Überholspur frei, 2 bis 3 Kilometer Stau. A2 Richtung Graz, Stau zwischen dem Knoten Vösendorf und Wiener Neudorf. A21 Richtung Wien, Stau ab Gieshübel mit 20 Minuten Zeitverlust. 15 Minuten Zeitverlust auf der S1 Richtung Vösendorf aufgrund von Stau ab der Laxenburger Straße. Jetzt zur Tangente, A23 Richtung Kagran, Stop and Go zwischen dem Knoten Inzersdorf und dem Knoten Prater. Es passieren immer wieder Unfälle, bitte Vorsicht. Stau auch auf der A4 statt einwärts ab Schwechat. In der Gegenrichtung A23 Richtung Südautobahn, der Stau zwischen Hirstetten und dem Knoten Prater. Es staut auch auf der A22 statt einwärts ab der Reichsbrücke. Dann noch nach Oberösterreich A7 Richtung Westautobahn. Stop and Go zwischen der Hafenstraße und dem Knoten Linz. Es staut auch auf der Umfahrung Traun bei Heid. Gute Fahrt!
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3: Schönen Donnerstagfeierabend wünscht Michael Grohmann. Wir starten rein mit einem Streaming-Tipp für heute Abend. Außerdem Audioslave mit dabei, Salo, Mia Morgan, Roxbury oder Wetlag. Ich bin Michael Grohmann. Willkommen.

0: 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Das ist dein Pirate Radio am Donnerstagabend und ein Streaming-Tipp hätte ich für dich. Da bin ich nämlich gestern beim Scrollen auf der Suche nach einem netten Movie zufällig auf einen recht lässigen Streifen gestoßen, den ich noch nicht gekannt habe. Anhand von der Bildvorschau hätte ich zuerst sogar geglaubt, das ist ein Jason Statham-Film, aber nö. John Travolta mit Bart und Glatze war's. Cash Out 2 aus 2025. Da spielt er den Anführer einer Meisterdiebesbande. Wirklich gut gemacht, kann ich da nur empfehlen. Ist auf Prime Video.
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1: Die USA hinterlassen gefährliche Müllberge auf Grönland. Das berichtet heute die dänische Zeitung Politiken. Seit über 80 Jahren lagern dort 100.000 verrostete Ölfässer sowie große Mengen an Asbest und radioaktivem Abwasser. Die insgesamt 400.000 Liter Diesel und etwa 24 Millionen Liter verseuchten Wassers unterhalb des Islandeises verursachen eine massive Umweltverschmutzung. Die Finanzpolizei hat einen umfangreichen Schlag gegen Schwarzarbeit in Wien und Niederösterreich durchgeführt. Ein Anbieter von Winterdiensten, der seit 2017 systematisch Schwarzarbeiter beschäftigt haben soll, ist der Hauptverdächtige. 21 Hausdurchsuchungen sind durchgeführt worden. Dabei sind zahlreiche Beweismittel sowie namhafte Bargeldbeträge, Suchtmittel und verbotene Waffen gefunden worden. Die Ermittlungen dauern an. Das Verwaltungsgericht München hat die Grenzkontrollen zwischen Deutschland und Österreich in drei Fällen für rechtswidrig erklärt. Einen Eilantrag auf Unterlassung zukünftiger Kontrollen hat das Gericht aber abgelehnt. Die Begründung, der Bürger muss staatliche Eingriffe zunächst dulden. Die Kontrollen sind rechtswidrig, weil sie seit Jahren faktisch unverändert bestehen und gegen das Schengener Grenzkodex verstoßen. Die SPÖ und die ÖVP ringen derzeit um ein Medienförderungspaket. Geplant ist eine Zeitungszustellungsförderung ab 2027 in Höhe von 25 Millionen Euro pro Jahr. Auch sollen die Mittel für Medienkompetenz von 700.000 Euro auf 10 Millionen Euro aufgestockt und die Digitaltransformationsförderung fortgeführt werden.
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3: 29 Grad in Bad Deutsch-Altenburg, 17 in Ramsau und Dachstein. Also das ist im Moment diese Temperaturrange im Land. Den stärksten Wind, den sehe ich ab dem Salzburger Lungau ostwärts. Wird ein bisschen schwächer. Dafür kommen ab der Nacht mehr Wolken rein von Westen, also von Vorarlberg bis zum Salzkammergut. Gut kann es in der zweiten Nachthälfte dann auch den einen oder anderen Regenschauer geben. Morgen Freitag, ja, wechselhaft windig, aber warm. Es gibt schon ein paar Regenschauer, ab Mittag ist das aber eher seltener. Bei 21 bis 30 Grad am Samstag gibt es Badewetter überall in ganz Österreich. Schön, 22 bis 30 Grad. Hier ist der Verkehrsüberblick für den Donnerstagabend. Wir starten in Niederösterreich, A1 Richtung Wien bei Böhemkirchen. Da ist ein Unfall passiert, es ist nur die Überholspur frei, 2 bis 3 Kilometer Stau. A2 Richtung Graz, Stau zwischen dem Knoten Vösendorf und Wiener Neudorf. A21 Richtung Wien, Stau ab Gieshübel mit 20 Minuten Zeitverlust. 15 Minuten Zeitverlust auf der S1 Richtung Vösendorf aufgrund von Stau ab der Laxenburger Straße. Jetzt zur Tangente, A23 Richtung Kagran, Stop and Go zwischen dem Knoten Inzersdorf und dem Knoten Prater. Es passieren immer wieder Unfälle, bitte Vorsicht. Stau auch auf der A4 Stadt einwärts ab Schwechat. In der Gegenrichtung A23 Richtung Südautobahn, der Stau zwischen Hirstetten und dem Knoten Prater. Es staut auch auf der A22 Stadt einwärts ab der Reichsbrücke. Dann noch nach Oberösterreich A7 Richtung Westautobahn. Stop and Go zwischen der Hafenstraße und dem Knoten Linz. Es staut auch auf der Umfahrung Traun bei Heid. Gute Fahrt!
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4: 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Schönen Donnerstagfeierabend wünscht Michael Grohmann. Bei mir kriegst du die richtige Musik zum in Stimmung kommen und herrichten für einen spannenden Fußballabend. The Rockunters sind mit dabei, The Ting Tings und jetzt zu Beginn The Nine Inch Nails. Viel Spaß!

Ich liebe die Arctic Monkeys. Du auch? Na dann willkommen in der Pirate Radio Community. Bei uns gibt's nämlich keinen Mainstream-Quagel, sondern Alternative Rock und Pop nonstop. Und gleich warten die White Stripes auf dich. Aber vorher müssen wir natürlich über Fußball reden, denn bald geht's los im Los Angeles Stadium. Eine Stunde und 45 Minuten noch bis zum Anpfiff Österreich gegen Spanien. Wird natürlich eine harte Nuss werden heute, aber wie wir alle gehört haben diese Woche, unsere SpielerInnen sind in Topform und haben uns bei der WM schon echt mehrfach überrascht. Also warum nicht auch heute? Ich hoffe, du hast die perfekte Public Viewing Location dafür schon gefunden und selbst wenn es daheim auf der Couch mit Popcorn ist, wir alle fiebern mit.

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The Editors und Munich auf Pirate Radio. Wir sind deine Heimat für Alternative Rock und Pop nonstop. 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
1: Die erfolgreiche Bewerbung Österreichs für den UNO-Sicherheitsrat hat 10 Millionen Euro gekostet. Das gibt heute das Außenministerium bekannt. Ursprünglich waren 20 Millionen Euro budgetiert. Außenministerin Beate Meinl-Reisinger zeigt sich erfreut, dass man nur die Hälfte ausgegeben hat. Österreich wurde im Juni als nicht ständiges Mitglied für die Jahre 2027 und 2028 in den Sicherheitsrat gewählt. Die Finanzpolizei hat einen umfangreichen Schlag gegen Schwarzarbeit in Wien und Niederösterreich durchgeführt. Ein Anbieter von Winterdiensten, der seit 2017 systematisch Schwarzarbeiter beschäftigt haben soll, ist der Hauptverdächtige. 21 Hausdurchsuchungen sind durchgeführt worden. Dabei sind zahlreiche Beweismittel sowie namhafte Bargeldbeträge, Suchtmittel und verbotene Waffen gefunden worden. Die Ermittlungen dauern an. Die DFB-Spitze soll dem deutschen Bundestrainer Julian Nagelsmann heute den Rücktritt nahegelegt haben. Das berichtet die Bild-Zeitung. Nagelsmann hat sich demnach Bedenkzeit erbeten. Laut Frankfurter Rundschau soll die Ablösung von Nagelsmann ausgemachte Sache und bis zum Wochenende durch sein. Der Verband hat sich bisher nicht geäußert. Die SPÖ und die ÖVP ringen derzeit um ein Medienförderungspaket. Geplant ist eine Zeitungszustellungsförderung ab 2027 in Höhe von 25 Millionen Euro pro Jahr. Auch sollen die Mittel für Medienkompetenz von 700.000 Euro auf 10 Millionen Euro aufgestockt und die Digitaltransformationsförderung fortgeführt werden.
2: Der Abend bleibt trocken, endet auch so. Von Westen zieht es aber dann in der Nacht erst zu und da kann es dann in der zweiten Nachthälfte zwischen dem Salzkammergut und Vorarlberg etwas regnen. Und es wartet die zweite angenehme Nacht auf uns. Ja, mit Temperaturen zwischen 10 und 20 Grad, einstellig sogar im Mühl und im Waldviertel teilweise. Ja, da werden viele Fenster aufreißen, Sperrangel weiter. Frische Luft. Morgen Freitag weder durchgehend trocken noch lupenrein, aber wir kaufen sie, die 23 bis 30 Grad, so wie sie sind. Hier ist der sehr kurze Verkehrsüberblick für den Donnerstagabend mit nur einer Meldung aus Wien. A23 Richtung Kagran, Stau noch zwischen der Gürtelausfahrt und dem Knoten Prater. Gute Fahrt!
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3: Bist schon aufgewärmt? Ja, in einer Stunde geht's los. Das wird spannend. Ja? Österreich gegen Spanien, da fiebert das ganze Land mit. Ich hoffe, dein Fernseher funktioniert oder noch besser. Du kannst diesen Abend gemeinsam mit Freunden bei einem Public Viewing verbringen. Auf dem Weg dorthin begleiten wir dich mit der richtigen Musik. Trivium machen den Beginn.

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